ist wie eine Rose. Sie erstrahlt voller Schönheit und Pracht. Doch Rosen erblühen mit Dornen und Liebe mit Herz und Bedacht.